Sonnenbrille auf, Radio an. Jetzt kommt der nächste Flashback-Sommerhit auf Radio 1. Und los!

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1: Mit Alexandra Fekonja. Guten Morgen. Unsere Landwirte trifft die Trockenheit hart. Bis Mitte der Woche will die Regierung erklären, wie sie den Bauern helfen wird. Im Gespräch sind etwa zinsfreie Kredite. Geld aus dem Katastrophenfonds soll aber nicht angegriffen werden, um Reserven für mögliche Hochwasser zu behalten. Für Landwirtschaftskammerpräsident Josef Moosbrucker völlig unverständlich.
2: Also derzeit sind wir weit weg von Überschwemmungen, ganz im Gegenteil. Wir haben historische Grundwasserniedrigstände. Aber Faktum ist, wir sind in einer absoluten Ausnahmesituation, in einer Notsituation. Das hat es in dieser Form flächendeckend über alle Bundesländer hinweg. Ja, in Mitteleuropa eine solche lang anhaltende Dürresituation nie gegeben.
1: NEOS-Chefin Beate Mendl-Reisinger möchte keine Koste-es-was-es-wolle Hilfen, dann wären die Landwirte, die sich gut versichert hätten, die Dummen, so Mendl-Reisinger. In Oberösterreich hatten die Feuerwehren gestern Nachmittag dagegen mit Sturm und Gewittern zu tun. In den Bezirken Efferding, Linzland und Urfahr-Umgebung haben Unwetter Bäume entwurzelt und Dächer abgedeckt. Zwischenzeitlich waren fast 1000 Haushalte ohne Strom. Die USA streben nach den Worten von Präsident Donald Trump keine Verlängerung der Waffenruhevereinbarung mit dem Iran an. Gestern wäre der Stichtag gewesen, bis zu dem der Iran und die USA ein endgültiges Friedensabkommen hätten erzielen sollen. Das am 17. Juni unterzeichnete Papier sieht dafür eine Frist von 60 Tagen vor. Die FIFA hat sich von ihrem Betriebsdirektor Kevin Lamour getrennt. Gründe dafür hat der Weltfußballverband keine genannt. Lamour war aber ein scharfer Kritiker von Präsident Infantino wegen der mittlerweile verworfenen WM-Investorenpläne. Er war seit November 2024 im Amt und hatte zuvor öffentlich erklärt, für seine Kritik auch seinen Job zu riskieren. Im Osten und Süden starten wir zunächst noch mit Sonne, im Laufe des Tages wird es aber auch da immer regnerischer und auch Gewitter ziehen durch, so wie im Rest des Landes. Den meisten Regen gibt es heute zwischen Kufstein und Mariazell, die Temperaturen pendeln meist zwischen 18 und 26 Grad, in Salzburg und der Obersteiermark stellenweise nur 16 Grad, in Kärnten bis etwa 28 Grad.
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1: Ihnen ist durchaus erlaubt, wenn du gestern wegen der Perseiden ein bisschen länger wach warst, mögen sich all deine Sternschnuppenwünsche erfüllen, egal wie groß oder klein sie sind. Wir sind jedenfalls dick da an diesem Dienstagmorgen, der 18. August heute. Willkommen.
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Das ist die neue Hitgarantie Radio One am Dienstag. Bei Muscheln denke ich ans Meer, aber ganz bestimmt nicht an Kärntner Seen. Und dennoch ist eine ganz besondere Gattung dort wieder heimisch. Die invasive Quagga-Muschel. Die gehört eigentlich gar nicht hierher, ist aber aus anderen europäischen Ländern eingeschleppt worden. Damit sich die Larven nicht weiter ausbreiten, bitte dringend deine Badesachen waschen, wenn du nach Hause kommst. Die Larven haften auf Badehose oder Bikini und lassen sich so in andere Gewässer mitnehmen. Schau auf

Radio One am Dienstag und ich hätte mir fast nicht mehr gedacht, dass ich das in diesem Leben noch sagen darf. Aber heute gibt's Regen. Immer wieder. Es ist unbeständig in den nächsten Stunden. Von der alten Nordseite bis in den Westen rüber gibt's kaum Sonnenschein. Immer wieder entwickeln sich neuerlich Regentropfen. Dazu weht lebhafter Wind. Ab dem Nachmittag kann es zumindest im Westen ein paar sonnigere Phasen geben. Die Tageshöchsttemperaturen 19 bis 27 Grad.

Dein Dienstag startet mit Radio One Daybreak. Ich bin Maxi Kaban, guten Morgen. Ein Romantiker ist Cristiano Ronaldo, der Fußball-Superstar, sicher nicht. Der hat nämlich dieser Tage daheim im Wohnzimmer seiner Georgina das Ja-Wort gegeben. Und jetzt, wo er einen Ehering am Finger stecken hat, soll es das mit seiner Karriere gewesen sein. Ronaldo ist mittlerweile 41 und denkt darüber nach, den Fußball Fußball sein zu lassen. Gut, aber nach über 950 erzielten Toren in seiner gesamten Karriere muss er auch niemandem mehr etwas beweisen.

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13: Mit Alexander Fekonja, guten Morgen. Unsere Landwirte trifft die Trockenheit hart. Bis Mitte der Woche will die Regierung erklären, wie sie den Bauern helfen wird. Im Gespräch sind etwa zinsfreie Kredite. Geld aus dem Katastrophenfonds soll aber nicht angegriffen werden, um Reserven für mögliche Hochwasser zu behalten. Für Landwirtschaftskammerpräsident Josef Moosbrucker völlig unverständlich.
14: Also derzeit sind wir weit weg von Überschwemmungen, ganz im Gegenteil. Wir haben historische Grundwasserniedrigstände. Aber Faktum ist, wir sind in einer absoluten Ausnahmesituation, in einer Notsituation. Das hat es in dieser Form flächendeckend über alle Bundesländer hinweg. Ja, in Mitteleuropa eine solche lang anhaltende Dürresituation nie gegeben.
13: NEOS-Chefin Beate Mendl-Reisinger möchte keine, koste es was es wolle, Hilfen, dann wären die Landwirte, die sich gut versichert hätten, die Dummen, so Mendl-Reisinger. In Oberösterreich hatten die Feuerwehren gestern Nachmittag dagegen mit Sturm und Gewittern zu tun. In den Bezirken Efferding, Linzland und Urfahr-Umgebung haben Unwetter Bäume entwurzelt und Dächer abgedeckt. Zwischenzeitlich waren fast 1000 Haushalte ohne Strom. Die USA streben nach den Worten von Präsident Donald Trump keine Verlängerung der Waffenruhevereinbarung mit dem Iran an. Gestern wäre der Stichtag gewesen, bis zu dem der Iran und die USA ein endgültiges Friedensabkommen hätten erzielen sollen. Das am 17. Juni unterzeichnete Papier sieht dafür eine Frist von 60 Tagen vor. Die FIFA hat sich von ihrem Betriebsdirektor Kevin Lamour getrennt. Gründe dafür hat der Weltfußballverband keine genannt. Lamour war aber ein scharfer Kritiker von Präsident Infantino wegen der mittlerweile verworfenen WM-Investorenpläne. Er war seit November 2024 im Amt und hatte zuvor öffentlich erklärt, für seine Kritik auch seinen Job zu riskieren. Im Osten und Süden starten wir zunächst noch mit Sonne. Im Laufe des Tages wird es aber auch da immer regnerischer und auch Gewitter ziehen durch, so wie im Rest des Landes. Den meisten Regen gibt es heute zwischen Kufstein und Mariazell. Die Temperaturen pendeln meist zwischen 18 und 26 Grad. In Salzburg und der Obersteiermark stellenweise nur 16 Grad. In Kärnten bis etwa 28 Grad.
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15: Guten Morgen am Dienstag, und weil ich in letzter Zeit gehäuft davon lese, dass sich viele darüber echauffieren, dass Leitungswasser beim Wirten auf der Berghütte was kostet, gibt eigentlich eh nur zwei Möglichkeiten. Zahlen oder einfach selbst Wasser zum Wandern mitschleppen.
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0: Radio One macht glücklich und nebenbei macht's auch noch wach. Ja, zwei Fliegen mit einer Klappe. Reformen kommen, da werden wir Bürger nicht gefragt. So auch beim Führerschein. Innerhalb von 4 Jahren sollen die neuen europäischen Führerscheinregeln auf unserer Straße ankommen. Johann Kopinitz von der ABÖ Rechtsabteilung kennt sich schon bestens damit aus. Was ändert sich denn konkret für uns Autofahrer?
1: Zum Beispiel die Regelung, dass der digitale Führerschein zukünftig EU-weit anerkannt werden wird. Das ist derzeit ja nur in Österreich der Fall. Die Probezeit für Fahranfänger wird europaweit vereinheitlicht auf 2 Jahre. Die Gültigkeitsdauer der Führerscheine wird vereinheitlicht auf 15 Jahre für PKW-Motorrad und LKW-Bus, dann wird bei 5 Jahren liegen. Dann LKW-Führerschein ist dann möglich ab 18 Jahren und D-Führerschein, also für Bus, ab 21.
0: Und was genau bringt das?
1: Primär ging es, nachdem es eine europäische Regelung ist, um eine Vereinheitlichung europaweit. Das ist bis dato eine Regelungsmaterie, die Lenkberechtigungen, die Nationalkompetenzen betrifft. Hier war es der EU angelegen, einmal eine Vereinheitlichung herbeizuführen, dass man wirklich sagen kann, das ist in Europa jetzt in der Weise geregelt. Das hatten wir bis dato nicht.
0: Auch neu, ein Führerschein ist dann nur noch 15 Jahre gültig und muss rechtzeitig verlängert werden. Regeln über Regeln, aber wir werden sie mit Sicherheit alle kennenlernen.

Wir haben es mit Regen zu tun an diesem Dienstag. Wahnsinn, kaum zu glauben. Guten Morgen auf Radio One. In den nächsten Stunden gibt es immer wieder einige Schauer und zwar eigentlich überall im Land. Ab und zu kann sich die Sonne dann in Richtung Nachmittag im Westen zeigen, aber die meiste Zeit bleibt es bewölkt und es gießt ab und zu. Die Höchstwerte weiterhin aber sehr sommerlich bei 19 bis 27 Grad.

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0: Das ist Radio One für deinen Dienstagmorgen. Im Internet nascht im Grunde ja immer ein Dritter mit. Und der Vierte und der Fünfte, deine Daten sind längst im Nirvana. Reden wir doch mal über Werbetracking.
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0: Wir sprechen gemeinsam mit Florian Höfle über Apple. Schönen guten Morgen, da ändert sich ja was beim Werbetracking in der EU.
2: Apple passt in der EU die Abfrage an, mit der du Apps erlauben oder verbieten kannst, deine Aktivitäten für Werbung zu verfolgen. Unter anderem verschwindet das Wort Tracking aus der Abfrage.
0: Wie? Apple lockert den Datenschutz?
2: Nicht unbedingt. Neues vor allem, Apps dürfen dich nach einem Jahr wieder fragen, ob du das Tracking erlaubst. Hintergrund sind Vorwürfe von Wettbewerbshütern, dass Apple bei der Regel bisher anders behandelt wurde als andere Anbieter.
0: Gib's zu, wenn du mal nicht Radio One hörst, dann vielleicht Spotify. Sprechen wir doch über den Musikstreaming-Dienst, da geht's um Transparenz, aber diesmal bei KI.
2: Genau. Spotify führt ab September ein neues KI-Label ein. Das zeigt, wenn die öffentliche Identität eines Künstlers oder einer Künstlerin, also zum Beispiel das Profilbild oder die Persona, KI generiert ist.
0: Und heißt das jetzt automatisch, dass auch die Musik KI generiert ist?
2: Nein, und genau das ist der wichtige Punkt. Das Label bezieht sich nur auf die Identität des Künstlers oder der Künstlerin, nicht darauf, wie die Musik entstanden ist. Also mehr Durchblick, wer da eigentlich hinter einem Spotify-Profil steckt.
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5: Mit Alexander Fekon. Ja, guten Morgen. Die letzten 12 Monate waren die trockensten seit Beginn der Messgeschichte, so die Daten der Geosphere Austria. Zu spüren bekommen es vor allem die Bauern. Noch diese Woche will die Regierung erklären, wie sie ihnen helfen will. NEOS-Chefin Beate Mandl-Reisinger will nicht nach dem Gießkannenprinzip vorgehen. Dann wären die Bauern, die sich gut gegen Dürre versichert haben, die Dummen. Für Landwirtschaftskammerpräsidenten Josef Moosbrugger ist aber eines klar.
6: Den Bauern ist nicht geholfen, wenn ich bestehende Zusagen umverteile, anders verwende, sondern es braucht neues, zusätzliches Geld. Ob von Brüssel oder aus dem Bund, ist für den einzelnen Landwirt nicht das Entscheidende.
5: Im Gespräch sind unter anderem Geld von der EU, zinsfreie Kredite oder auch Stundungen der Sozialversicherungsbeiträge für Landwirte. Moskau droht London mit Konsequenzen, nachdem bei ukrainischen Angriffen in Russland auch britische Drohnen im Einsatz waren. Das Vereinigte Königreich werde sich für die militärische Zusammenarbeit mit der Ukraine verantworten und einen Preis zahlen müssen, erklärt die russische Botschaft in London. Großbritannien will die Ukraine trotzdem weiter unterstützen, sagt ein Regierungssprecher. US-Präsident Trump verliert immer mehr Fans. Laut einer Umfrage sind nur noch 33% der Befragten mit Trump zufrieden, 64% unzufrieden. Das ist der niedrigste Wert seiner aktuellen Amtszeit und der schlechteste seit Dezember 2017. Als Hauptgrund gilt die Sorge, dass der Krieg der USA mit dem Iran noch lange andauern wird. Rund 80% der Befragten rechnen mit einem langen Konflikt. Die Buchungsplattform Booking.com muss nun die Kontaktdaten privater Vermieter offenlegen, und zwar unmittelbar nach der Buchung. Das hat der Oberste Gerichtshof entschieden, nach einer Klage des VKI. Bisher war das gesetzlich nicht eindeutig geregelt. Kundinnen und Kunden konnten ihre Vertragspartner oft nur über Kontaktformulare der Plattform erreichen.
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5: Im Osten und Süden starten wir zunächst noch mit Sonne, im Laufe des Tages wird es aber auch da immer regnerischer und auch Gewitter ziehen durch, so wie im Rest des Landes. Den meisten Regen gibt es heute zwischen Kufstein und Mariazell, die Temperaturen pendeln meist zwischen 18 und 26 Grad, in Salzburg und der Obersteiermark stellenweise nur 16 Grad, in Kärnten bis etwa 28 Grad.
9: Verkehrsinfo mit Markus Bollitz. Wien A23, Ostangente in Richtung Vösendorf. 10 Minuten Zeitverlust derzeit im Frühverkehr zwischen Stadlau und dem Knoten Prater. Baustellenbedingt kommt es außerdem zu Stau auf der Brünnerstraße in beiden Fahrtrichtungen. Bei der Shuttleworth-Straße müsst mit 20 Minuten Zeitverlust rechnen. Grund dafür sind Gleisbauarbeiten. Und auch auf der Shuttleworth-Straße derzeit in beiden Fahrtrichtungen Stau zwischen dem Siemensplatz und der Brünnerstraße. Auch hier dauert es bis zu einer halben Stunde länger. Ansonsten nehmen uns im Moment keine weiteren Störungen vor. Ich wünsche gute und sichere Fahrt.
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1: Es gibt Dinge im Leben, die kann ich dir nicht versprechen. Das Blaue vom Himmel zum Beispiel. Oder einen Reichtum beim Lotto. Vergiss es. Aber versuchen kannst du es trotzdem. Am Mittwoch, also morgen, gibt's einen Lotto-6-fach-Jackpot für rund 7 Millionen Euro. Gutes Gelingen.
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0: Die neue Hits-Garantie für deinen Dienstagmorgen. Radio 1 Daybreak, kurz nach 7. Wenn du dieser Tage bei deinen Freunden eingeladen bist, gibt's eine Fotoshow nach der anderen. In den meisten Fällen ist das Sommerurlaub nämlich schon passé und du bekommst die Highlights präsentiert. Fotos über Fotos. Lässig oder lästig?
1: Nein, freue mich schon, weil ich denke mir, man kann immer Inspiration schöpfen, wo man als nächstes hinfahren könnte.
2: Ja, ich finde es eher nervig. Also so ein paar Fotos anschauen, das kann vielleicht ganz cool sein, aber meistens sind es dann so 100, 200 Fotos, dann wirst du nie fertig. Das ist einfach so, dauert ewig, bis man es durchgeschaut hat.
1: Ich schaue mir voll gern Fotos, aber nur, wenn da Menschen drauf sind. Also diese jede Blume in irgendeinem Volksgarten und in dem botanischen Garten und diese komische Kirchen, da muss ich dann Interesse heucheln, aber wenn Menschen drauf sind, wo man sieht, was gemacht hat, die schauen wir gerne
0: an. Ach, und du kannst dich ja jederzeit revanchieren. Pack einfach deine eigenen Fotos aus und schau mal, wie lange dein Gegenüber sein Genen noch unterdrücken kann.

Sommer bedeutet nicht nur Sonnenschein, das müssen wir jetzt wieder neu lernen. Wir sind ja gar nicht mehr gewöhnt, dass es regnet. Radio One am Dienstag. Und da schau her, in den nächsten Stunden gibt es immer wieder Niederschlag im gesamten Land. Die Sonne zeigt sich am ehesten bei dir im Westen in Richtung Nachmittag. Es weht lebhafter Wind bei Höchstwerten zwischen 19 und 27 Grad.

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1: Einfach mal aufstehen. So einfach wie es nur geht. Mit Radio One Daybreak. Ich bin Maxi Kavan. Hallo. Die Deutsche Bahn kommt zwar grundsätzlich immer zu spät, hat aber immerhin gute Ideen für eine Zukunft. Zum Beispiel die Kinderbetreuung an Bord. Der Nachwuchs im Alter zwischen 6 und 14 Jahren hat die Möglichkeit, ohne Eltern unterwegs zu sein. Damit auch wirklich alles passt, gibt's im Zug der Deutschen Bahn ein sogenanntes Begleitservice. Da erleben die Kinder dann eine Mischung aus Kindergarten und Schulzeit. Es wird vorgelesen, gebastelt, dazu gibt's Gesellschaftsspiele. Da geht selbst die längste Zugfahrt im Nu zu Ende. Tolles Service der Deutschen Bahn. Vielleicht kommen ÖBB oder Westbahn ja auch noch auf den Geschmack.

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9: Mit Alexander Fekon. Ja, guten Morgen. Die letzten 12 Monate waren die trockensten seit Beginn der Messgeschichte, so die Daten der GS4 Austria. Zu spüren bekommen es vor allem die Bauern. Noch diese Woche will die Regierung erklären, wie sie ihnen helfen will. Neos-Chefin Beate Meindl-Reisinger will nicht nach dem Gießkannenprinzip vorgehen. Dann wären die Bauern, die sich gut gegen Dürre versichert haben, die Dummen. Für Landwirtschaftskammerpräsidenten Josef Moosbrugger ist aber eines klar.
10: Den Bauern ist nicht geholfen, wenn ich bestehende Zusagen umverteile, anders verwende, sondern es braucht neues, zusätzliches Geld. Ob von Brüssel oder aus dem Bund, ist für den einzelnen Landwirt nicht das Entscheidende.
9: Im Gespräch sind unter anderem Geld von der EU, zinsfreie Kredite oder auch Stundungen der Sozialversicherungsbeiträge für Landwirte. Moskau droht London mit Konsequenzen, nachdem bei ukrainischen Angriffen in Russland auch britische Drohnen im Einsatz waren. Das Vereinigte Königreich werde sich für die militärische Zusammenarbeit mit der Ukraine verantworten und einen Preis zahlen müssen, erklärt die russische Botschaft in London. Großbritannien will die Ukraine trotzdem weiter unterstützen, sagt ein Regierungssprecher. US-Präsident Trump verliert immer mehr Fans. Laut einer Umfrage sind nur noch 33% der Befragten mit Trump zufrieden, 64% unzufrieden. Das ist der niedrigste Wert seiner aktuellen Amtszeit und der schlechteste seit Dezember 2017. Als Hauptgrund gilt die Sorge, dass der Krieg der USA mit dem Iran noch lange andauern wird. Rund 80% der Befragten rechnen mit einem langen Konflikt. Die Buchungsplattform Booking.com muss nun die Kontaktdaten privater Vermieter offenlegen, und zwar unmittelbar nach der Buchung. Das hat der Oberste Gerichtshof entschieden, nach einer Klage des VKI. Bisher war das gesetzlich nicht eindeutig geregelt. Kundinnen und Kunden konnten ihre Vertragspartner oft nur über Kontaktformulare der Plattform erreichen. Im Osten und Süden starten wir zunächst noch mit Sonne, im Laufe des Tages wird es aber auch da immer regnerischer und auch Gewitter ziehen durch, so wie im Rest des Landes. Den meisten Regen gibt es heute zwischen Kufstein und Mariazell. Die Temperaturen pendeln meist zwischen 18 und 26 Grad, in Salzburg und der Obersteiermark stellenweise nur 16 Grad, in Kärnten bis etwa 28 Grad.
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8: Verkehrsinfo
11: mit Markus Bollitz. Wien A23 Südostangrenze in Richtung Vösendorf. 10 Minuten Zeitverlust derzeit im Frühverkehr zwischen Stadlau und dem Knoten Prater. Baustellenbedingt kommt es außerdem zu Stau auf der Brünnerstraße in beiden Fahrtrichtungen. Bei der Shuttleworth-Straße müsst mit 20 Minuten Zeitverlust rechnen, Grund dafür sind Gleisbauarbeiten. Und auch auf der Shuttleworth-Straße derzeit in beiden Fahrtrichtungen Stau zwischen dem Siemensplatz und der Brünnerstraße. Auch hier dauert es bis zu einer halben Stunde länger. Ansonsten nehmen uns im Moment keine weiteren Störungen vor. Ich wünsche gute und sichere Fahrt.
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12: Liebe Grüße ins Burgenland. Liebe Grüße nach Niederösterreich. Der große Abflug steht bevor. Die Störche reisen ab und kommen erst im nächsten Frühjahr wieder. Mitte August zieht es die Vögel in Richtung Afrika. Guten Flug und kommt gesund wieder zurück.
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Radio One Daybreak am Dienstag im Sommer. Es geht doch. Immer wieder Regenschauer heute, aber leider zu wenig Niederschlag, um die Trockenheit in Österreich generell abzufangen. Daher gilt weiterhin erhöhte Waldbrandgefahr. 9 von 10 Bränden werden von Menschen verursacht, sei es durch achtlos weggeworfene Zigaretten oder Grillagen. Was auch immer wieder vergessen wird, Autos, die etwa bei Feldern abgestellt werden, können ebenfalls als Brandbeschleuniger fungieren, wenn der Auspuff noch heiß ist und über hohes Gras reicht. Obacht geben, es kommen wieder andere Zeiten, aber derzeit ist es einfach immer noch zu trocken.

Ich habe mit allem gerechnet heute Dienstag. Aber doch nicht mit Regen. Unglaublich, aber wahr. Radio One an diesem 18. August. Und in den nächsten Stunden soll es tatsächlich immer wieder einmal regnen. Und das tut der Natur so gut. Ja, am ehesten ist es dann mit den Schauern in Richtung Nachmittag im Westen vorbei. Da kann sich sogar noch ein

Aufstehen mit Radio One mit der neuen Hit-Garantie All-Inclusive in der Urlaubssaison. Solltest du deinen Sommerurlaub noch vor dir haben, besorg dir einen besonders schrillen Koffer. Bunt, chaotisch, abstoßend. Vor allem für Diebe, denn die schlagen gerne mal auf Gepäckbändern zu. Je normaler dein Koffer ausschaut, desto eher wird er zu Diebesgut. Knallbunte Koffer auf dem Gepäckband hingegen werden nicht angerührt, weil sie ja sofort vom Besitzer erkannt werden. Sollen die anderen ruhig über deinen neonpinken Koffer lachen? Deiner verschwindet wenigstens nicht.

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7: Mit Alexander Fekon. Ja, guten Morgen. Österreich verzeichnet so wenig Asylerstanträge wie seit 10 Jahren nicht mehr, heißt es aus dem Innenministerium. Im Juli sind nur 244 Fälle registriert worden. Das ist auch um rund 65% weniger als im Vorjahresmonat. Seit Jahresbeginn haben mehr Menschen Österreich verlassen müssen, als Erstanträge gestellt wurden. Noch diese Woche will die Regierung erklären, wie sie den Bäuerinnen und Bauern wegen der noch nie dagewesenen Dürre helfen wird. Neos-Chefin Meindl-Reisinger will jedenfalls nicht nach dem Gießkannenprinzip vorgehen. Auch Geld aus dem Katastrophenfonds soll nicht angegriffen werden, um Reserven für mögliche Hochwasser zu behalten. Doch für die Bauern ist die Lage bereits jetzt katastrophal, sagt Landwirtschaftskammerpräsident Josef Moosbrugger.
8: Das ist aus meiner Sicht eine Ausnahmesituation, die man nicht schönreden kann, nicht wegdiskutieren kann. Daher ist aus meiner Sicht ja geradezu der Katastrophenfonds geschaffen, in dieser Situation die Katastrophe zu mildern.
7: Im Gespräch für die Dürrehilfen der Regierung sind unter anderem zinsfreie Kredite, Stundungen der Sozialversicherungsbeiträge für Landwirte oder auch Geld von der EU. Google hat sich zum Training künstlicher Intelligenz ein riesiges Datenpaket des pleitegegangenen US-Billigfliegers Spirit Airlines gesichert. Dafür hat der Tech-Riese umgerechnet fast 9 Millionen Euro bezahlt. Bekommen hat der Konzern dafür unter anderem rund 100 Millionen E-Mails und 500 Millionen Chats über die Messaging-Plattform Microsoft Teams. Alle personenbezogenen Daten werden laut Google entfernt. Fast 30 Jahre nach dem Mord an US-Rapper Tupac Shakur hat in Las Vegas ein Prozess begonnen. Ein Mann muss sich vor Gericht verantworten. Die Anklage sieht Rache als Motiv. Er soll die Tatwaffe besorgt haben, mit der 1996 aus einem fahrenden Auto auf Shakur geschossen wurde. Dem 63-Jährigen droht im Fall einer Verurteilung lebenslange Haft. In Summe wird's ein mehr oder weniger grauer Dienstag. Vom Tiroler Unterland bis zum Mostviertel ist es größtenteils trüb und regnerisch. Am Nachmittag kann es auch durchgehend regnen und die Temperaturen kommen hier über 16 bis 22 Grad meist nicht hinaus. Im Rest des Landes wechseln sich zumindest Wolken und Sonne ab. Regenschauer gibt's zwar weniger, am Nachmittag aber auch einzelne Gewitter bei 21 bis 27 Grad.
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9: mit Markus Bolitz. Wir starten in Wien mit der Brünnerstraße. In beiden Fahrtrichtungen gibt es auf Höhe der Shuttleworthstraße derzeit Stau wegen Bauarbeiten. Ihr müsst mit etwa 30 Minuten Zeitverlust rechnen. Von diesen Gleisbauarbeiten betroffen ist ebenfalls die Shuttleworthstraße. In beiden Fahrtrichtungen hier Stau und bis zu 30 Minuten Zeitverlust zwischen Siemensplatz und der Brünnerstraße. Und noch nach Tirol, A12 Hinterlauterbahn, in beiden Fahrtrichtungen gibt es derzeit zwischen Mötz-Reute und Mötz-Simmering-Tunnel eine Sperre und bis zu 50 Minuten Zeitverlust nach einem Verkehrsunfall. Ansonsten nehmen uns im Moment keine weiteren Störungen vor. Ich wünsche gute und sichere Fahrt.
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1: Lass die einen so tun, als wären sie glücklich. Du bist wirklich glücklich. Du stehst mit uns auf und lächelst dem neuen Tag ganz frech ins Gesicht. Schönen Dienstag.
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0: Das sind bei uns keine geflügelten Worte. Die neue Hitgarantie steht für unser Programm hier bei uns auf Radio One. Schönen guten Morgen. Europa bekommt neue Führerscheinregeln. Damit du weißt, was auf dich als Autofahrer zukommt, haben wir keine Kosten und Mühen gescheut, um den ARBÜ-Rechtsexperten Johannes Kopinitz ins Boot zu holen. Ja, oder eher ins Auto. Was ändert sich denn?
1: Zum Beispiel die Regelung, dass der digitale Führerschein zukünftig EU-weit anerkannt werden wird. Das ist derzeit ja nur in Österreich der Fall. Die Probezeit für Fahranfänger wird europaweit vereinheitlicht auf 2 Jahre. Die Gültigkeitsdauer der Führerscheine wird vereinheitlicht auf 15 Jahre für Pkw-Motorrad und Lkw-Bus dann wird bei 5 Jahren liegen. Dann Lkw-Führerschein ist dann möglich ab 18 Jahren und D-Führerschein, also für Bus, ab 21.
0: Und auch die Gültigkeit deines Führerscheins erstreckt sich nicht mehr unser ganzes Leben lang.
1: Man muss dann einfach beachten, zum Beispiel unbefristete Führerscheine wird es nicht mehr geben. Man hat dann seinen Führerschein längstens 15 Jahre und muss sich dann um eine Verlängerung bemühen. Das war man in Österreich, glaube ich, bis dato nicht gewohnt. Man muss auch aufpassen, weil bei schweren Verkehrsdelikten grenzüberschreitende Fahrverbote werden dann auch europaweit vollstreckbar sein. Das heißt also, ein Führerscheinentzug, der im EU-Ausland passiert, gilt dann grundsätzlich auch in Österreich.
0: Am besten ist, sich im In- und Ausland an die Verkehrsregeln zu halten. Ein Führerscheinentzug ist nichts, worauf du stolz sein kannst.

nicht jammern, applaudieren solltest du, wenn es bei dir regnet. Schönen Dienstag auf Radio 1. In den nächsten Stunden sind Schauer im gesamten Land möglich. Die können auch recht effektiv sein und einige Liter Regen mit sich bringen. Die Sonne zeigt sich am ehesten in Richtung Westen gegen Nachmittag. Aber gut, dass die Natur endlich mal ein bisschen Wasser abbekommt, auch wenn es noch immer nicht genug ist. Die Höchsttemperaturen 19 bis 27 Grad.

0: aufstehen mit Radio One und der neuen Hit-Garantie zum Frühstück. Können wir über Datenschutz sprechen, während wir im Internet surfen? Naja, da verkaufen wir unsere Daten doch eigentlich eh schon freiwillig. Egal bei welchem Unternehmen, egal bei welchem Anbieter. Stichwort Werbetracking.
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0: Wir sprechen gemeinsam mit Florian Höfle über Apple. Schönen guten Morgen. Da ändert sich ja was beim Werbetracking in der EU.
2: Apple passt in der EU die Abfrage an, mit der du Apps erlauben oder verbieten kannst, deine Aktivitäten für Werbung zu verfolgen. Unter anderem verschwindet das Wort Tracking aus der Abfrage.
0: Wie? Apple lockert den Datenschutz?
2: Nicht unbedingt. Neues vor allem, Apps dürfen dich nach einem Jahr wieder fragen, ob du das Tracking erlaubst. Hintergrund sind Vorwürfe von Wettbewerbshütern, dass Apple bei der Regel bisher anders behandelt wurde als andere Anbieter.
0: Gib's zu, wenn du mal nicht Radio One hörst, dann vielleicht Spotify. Sprechen wir doch über den Musikstreaming-Dienst, da geht's um Transparenz, aber diesmal bei KI.
2: Genau. Spotify führt ab September ein neues KI-Label ein. Das zeigt, wenn die öffentliche Identität eines Künstlers oder einer Künstlerin, also zum Beispiel das Profilbild oder die Persona, KI generiert ist.
0: Und heißt das jetzt automatisch, dass auch die Musik KI generiert ist?
2: Nein, und genau das ist der wichtige Punkt. Das Label bezieht sich nur auf die Identität des Künstlers oder der Künstlerin, nicht darauf, wie die Musik entstanden ist. Also mehr Durchblick, wer da eigentlich hinter einem Spotify-Profil steckt.
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12: Es ist 8.30 Uhr.
13: Mit Alexander Fekon. Ja, guten Morgen. Österreich verzeichnet so wenig Asylerstanträge wie seit 10 Jahren nicht mehr, heißt es aus dem Innenministerium. Im Juli sind nur 244 Fälle registriert worden. Das ist auch um rund 65% weniger als im Vorjahresmonat. Seit Jahresbeginn haben mehr Menschen Österreich verlassen müssen, als Erstanträge gestellt wurden. Noch diese Woche will die Regierung erklären, wie sie den Bäuerinnen und Bauern wegen der noch nie dagewesenen Dürre helfen wird. Neos-Chefin Meindl-Reisinger will jedenfalls nicht nach dem Gießkannenprinzip vorgehen. Auch Geld aus dem Katastrophenfonds soll nicht angegriffen werden, um Reserven für mögliche Hochwasser zu behalten. Doch für die Bauern ist die Lage bereits jetzt katastrophal, sagt Landwirtschaftskammerpräsident Josef Moosbrugger.
14: Das ist aus meiner Sicht eine Ausnahmesituation, die man nicht schönreden kann, nicht wegdiskutieren kann. Daher ist aus meiner Sicht ja geradezu der Katastrophenfonds geschaffen, in dieser Situation die Katastrophe zu mildern.
13: Im Gespräch für die Dürrehilfen der Regierung sind unter anderem zinsfreie Kredite, Stundungen der Sozialversicherungsbeiträge für Landwirte oder auch Geld von der EU. Google hat sich zum Training künstlicher Intelligenz ein riesiges Datenpaket des pleitegegangenen US-Billigflieger Spirit Airlines gesichert. Dafür hat der Tech-Riese umgerechnet fast 9 Millionen Euro bezahlt. Bekommen hat der Konzern dafür unter anderem rund 100 Millionen E-Mails und 500 Millionen Chats über die Messaging-Plattform Microsoft Teams. Alle personenbezogenen Daten werden laut Google entfernt. Fast 30 Jahre nach dem Mord an US-Rapper Tupac Shakur hat in Las Vegas ein Prozess begonnen. Ein Mann muss sich vor Gericht verantworten. Die Anklage sieht Rache als Motiv. Er soll die Tatwaffe besorgt haben, mit der 1996 aus einem fahrenden Auto auf Shakur geschossen wurde. Dem 63-Jährigen droht im Fall einer Verurteilung lebenslange Haft. In Summe wird es ein mehr oder weniger grauer Dienstag. Vom Tiroler Unterland bis zum Mostviertel ist es größtenteils trüb und regnerisch. Am Nachmittag kann es auch durchgehend regnen und die Temperaturen kommen hier über 16 bis 22 Grad meist nicht hinaus. Im Rest des Landes wechseln sich zumindest Wolken und Sonne ab. Regenschauer gibt es zwar weniger, am Nachmittag aber auch einzelne Gewitter bei 21 bis 27 Grad.
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15: mit Markus Bolitz. Wir starten in Wien mit der Brünnerstraße. In beiden Fahrtrichtungen gibt es auf Höhe der Shuttleworthstraße derzeit Stau wegen Bauarbeiten. Ihr müsst mit etwa 30 Minuten Zeitverlust rechnen. Von diesen Gleisbauarbeiten betroffen ist ebenfalls die Shuttleworthstraße. In beiden Fahrtrichtungen hier Stau und bis zu 30 Minuten Zeitverlust zwischen Siemensplatz und der Brünnerstraße. Und noch nach Tirol, A12 Hinterlauterbahn, in beiden Fahrtrichtungen gibt es derzeit zwischen Mötzreute und Mötz-Simmering-Tunnel eine Sperre und bis zu 50 Minuten Zeitverlust nach einem Verkehrsunfall. Ansonsten nehmen uns im Moment keine weiteren Störungen vor. Ich wünsche gute und sichere Fahrt.
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17: Noch ein paar Mal ins Feriencamp und dann startet das neue Schuljahr voll durch. Mitte August bereits und im Osten dauert es schon weniger als 3 Wochen bis zum Beginn des neuen Schuljahres. Und dann reden die Eltern alle wieder über dieses Papier mit den Zahlen drauf, das ja angeblich so wichtig ist.
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0: Das ist Radio One. Ich bin Maxi Kavan und du stehst auf mit Daybreak am Dienstag. Ein Leben in Bildern. 2 Wochen Urlaub. Und jeder, aber wirklich jeder, soll den Trip in den Süden auch sehen können. Jetzt heißt es wieder tapfer zu sein und die Fotoshows der Freunde hinter sich zu bringen. Nervt dich das eigentlich? Oder schaust du dir gerne lachende Gesichter am Strand an?
1: Nein, ich freue mich schon, weil ich denke mir, man kann immer Inspiration schöpfen, wo man als nächstes hinfahren könnte.
2: Ja, ich finde es eher nervig. Also so ein paar Fotos anschauen, das kann vielleicht ganz cool sein, aber meistens sind es dann so 100, 200 Fotos, dann wirst du nie fertig. Das ist einfach so, dauert ewig, bis man es durchgeschaut hat.
1: Ich schaue mir voll gern Fotos, aber nur, wenn da Menschen drauf sind. Also diese jede Blume in irgendeinem Volksgarten und in dem botanischen Garten und diese komische Kirchen, da muss ich dann Interesse heucheln, aber wenn Menschen drauf sind, wo man sich was gemacht habe, die schauen wir gerne an.
0: Nicht vergessen, die ganzen Fotos vom Handy auf den Rechner runterzuspielen, wäre zu schade, wenn die alle verschwinden würden, weil das Smartphone seinen Geist aufgibt.

Ich persönlich bin ja froh, dass die Hitzewelle endlich vorbei ist und ich bin noch froher darüber, dass es regnet. Guten Morgen auf Radio 1 am Dienstag. In den nächsten Stunden müssen wir überall im Land mit Niederschlag rechnen. Eine Regenfront nach der anderen zieht durch, gießt unsere Blumen, ja, sorgt dafür, dass die Trockenheit wenigstens ein bisschen zurückgeht. Die Höchsttemperatur 19 bis 27 Grad, dazu weht lebhafter Wind. Am ehesten zeigt sich die Sonne dann in Richtung Nachmittag, in Richtung West.

Radio One am Dienstag kurz vor 9. Die Welt wächst zusammen. Leider. Quaggermuscheln haben eigentlich in unseren Seen nichts verloren, tauchen aber immer wieder vor allem in Kärnten auf. Die invasive Art breitet sich rasant aus und bleibt auf unserer Badebekleidung haften. Jetzt kommen wir alle ins Spiel. Wenn wir wollen, dass sich die Muschel nicht weiter ausbreitet und in unseren Seen heimisch wird, sollten wir nach einem Badeaufenthalt stets unsere Hose oder den Bikini waschen. Darauf halten sich nämlich nur allzu gerne die Larven der Quaggermuscheln auf. Die brauchen wir eh nicht zu Hause. Also, daheim nach einem langen Badetag gut abduschen. Sauber, sauber.

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7: Mit Alexander Fekon. Ja, guten Morgen. Im steirischen Kumberg im Bezirk Graz Umgebung hat sich am Abend ein Familiendrama abgespielt. Ein 37-jähriger Mann hat mit einem Messer auf seine 8-jährige Tochter eingestochen, bestätigt Polizeisprecher Fritz Grundneck.
8: Polizeistreife sind dann sofort hingefahren und konnten auch den 37-jährigen Bewohner im Badezimmer mit schweren Schnittverletzungen antreffen. Offenbar hat er sich versucht, selbst umzubringen. Wie sich dann herausgestellt hat, hat er seiner 8-jährigen Tochter Schnitt- und Stichverletzungen zugefügt. Das Mädchen ist dann noch ins Krankenhaus eingeliefert worden und dort ist sie ihren schweren Verletzungen erlegen.
7: Warum der Mann das gemacht hat, ist derzeit noch nicht bekannt. Das Landeskriminalamt Steiermark versucht, hier mehr herauszufinden. Österreich verzeichnet so wenig Asylerstanträge wie seit 10 Jahren nicht mehr, heißt es aus dem Innenministerium. Im Juli sind nur 244 Fälle registriert worden. Das ist auch um rund 65% weniger als im Vorjahresmonat. Seit Jahresbeginn haben mehr Menschen Österreich verlassen müssen, als Erstanträge gestellt wurden. Die FIFA hat sich von ihrem Betriebsdirektor Kevin Lamour getrennt. Gründe dafür hat der Weltfußballverband keine genannt. Lamour war aber ein scharfer Kritiker von Präsident Infantino wegen der mittlerweile verworfenen WM-Investorenpläne. Er war seit November 2024 im Amt und hatte zuvor öffentlich erklärt, für seine Kritik auch seinen Job zu riskieren. Die US-Raumfahrtbehörde NASA hat ihre Raumsonde Voyager 2 mit einem riskanten Manöver vor dem Absturz gerettet. Die Sonde ist seit fast 50 Jahren unterwegs, ihr geht aber langsam die Energie aus. Die NASA musste deshalb 2 Geräte abschalten und durch sparsamere Alternativen ersetzen, damit die Sonde weiter Daten aus dem All senden kann. In Summe wird es ein mehr oder weniger grauer Dienstag. Vom Tiroler Unterland bis zum Mostviertel ist es größtenteils trüb und regnerisch. Am Nachmittag kann es auch durchgehend regnen und die Temperaturen kommen hier über 16 bis 22 Grad meist nicht hinaus. Im Rest des Landes wechseln sich zumindest Wolken und Sonne ab. Regenschauer gibt es zwar weniger, am Nachmittag aber auch einzelne Gewitter bei 21 bis 27 Grad.
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9: mit Markus Bolz. Wien A22 Zubringer Nordbrücke in Richtung Brünnerstraße gibt es derzeit Stau und bis zu einer Dreiviertelstunde Zeitverlust zwischen der Prager Straße und der Brünnerstraße Schrägstrich-Shuttleworth-Straße. Grund dafür sind Gleisbauarbeiten. Auch auf der Brünnerstraße gibt es derzeit fallweise in beiden Fahrtrichtungen Stau und bis zu 15 Minuten Zeitverlust. Auch auf der Shuttleworth-Straße selbst müsst ihr ebenfalls in beiden Fahrtrichtungen zwischen dem Siemensplatz und der Brünnerstraße mit Stau rechnen. Weiter nach Tirol, A12 Interlautobahn. In beiden Fahrtrichtungen gibt es nach wie vor zwischen Mötzreute und dem Mötz-Simmering-Tunnel Stau und bis zu 50 Minuten Zeitverlust nach einem Verkehrsunfall. Der Abschnitt ist gesperrt. Und B171 Tiroler Straße. In beiden Fahrtrichtungen Stau und 20 Minuten Zeitverlust bei Silz. Ich wünsche, wo es geht, viel Geduld und trotz allem gute und sichere Fahrt.
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11: Schönen guten Morgen. Es ist kurz nach 9. Es regnet immer noch heute. Die Natur freut sich und wir machen es uns gemütlich. Und zwar mit den Sugar Babes.

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Das ist Radio One am Dienstag. Hand aufs Herz, wann hast du eigentlich dein Handy das letzte Mal geputzt? Also nicht den Bildschirm kurz am T-Shirt abgewischt, sondern so wirklich sauber gemacht. Wir greifen da nämlich im Schnitt 50 bis 100 Mal am Tag drauf und auf so einem Display können rund 100 verschiedene Bakterienarten sitzen. Zum Vergleich, auf deinem Handy können sich bis zu 10 Mal mehr Bakterien versammeln als auf einer durchschnittlichen Klobrille. Also heute vielleicht mal Sommerputz am Smartphone.

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12: In Summe wird es ein mehr oder weniger grauer Dienstag. Vom Tiroler Unterland bis zum Mostviertel ist es größtenteils trüb und regnerisch. Am Nachmittag kann es auch durchgehend regnen und die Temperaturen kommen hier über 16 bis 22 Grad meist nicht hinaus. Im Rest des Landes wechseln sich zumindest Wolken und Sonne ab. Regenschauer gibt es zwar weniger, am Nachmittag aber auch einzelne Gewitter bei 21 bis 27 Grad.
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Der zweite Kaffee ist schon getrunken, der Dienstagvormittag auf Radio One. Neu im Trend ist Leben wie deine Oma. Gen Z hat offenbar genug vom Ganzen, du musst mehr schaffen, mehr leisten, mehr aus dir machen. Jetzt kommt stattdessen das Oma-Leben. Der neue Trend nennt sich Granny-Maxing und bedeutet im Grunde kochen, in Ruhe essen, spazieren gehen, Freunde treffen und das Handy auch öfter einfach mal daheim liegen lassen. Also eigentlich alles, was langsam und entspannt ist und was unsere Omas schon gemacht haben, bevor es dafür einen Namen gebraucht hat. Ich find's gut, alles, was uns so ein bisschen von der Wer hat am meisten Stress-Kultur wegbringt. 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
1: Sonnenbrille auf. Radio an. 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Und los.

0: sehr entspannteste Song über Rotwein hier am Dienstagvormittag auf Radio One. Was man aus dem Urlaub auf jeden Fall mitbringt, sind die Urlaubsfotos. Und wir haben mal nachgefragt, wie findest du das eigentlich, wenn der Onkel Gustl dann die Urlaubsfotos herzeigt und da lang drüber referiert? Eher cool oder eher nervig?
1: Na, ich freue mich schon, weil ich denke, man kann immer Inspiration schöpfen, wo man als nächstes hinfahren könnte.
2: Ja, ich finde es eher nervig. Also so ein paar Fotos anschauen, das kann vielleicht ganz cool sein, aber meistens sind es dann so 100, 200 Fotos, du wirst nie fertig. Das ist einfach so, dauert ewig, bis man es durchgeschaut hat.
1: Ich schaue mir voll gern Fotos, aber nur, wenn da Menschen drauf sind. Also diese jede Blume in irgendeinem Volksgarten und in dem botanischen Garten und diese komische Kirchen, da muss ich dann Interesse heucheln, aber wenn Menschen drauf sind, wo man sieht, was gemacht hat, die schaue ich mir gerne an.
0: Also demnach weniger die Architektur und mehr die Mitreisenden fotografieren.

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1: Mit Hannes Harp. In den USA startet heute der groß angelegte Prozess gegen den Internetkonzern Meta von Mark Zuckerberg in die erste Runde. Nachdem vergangene Woche die 8 Geschworenen ausgewählt worden sind, werden heute Nachmittag die Eröffnungsplädoyers gehalten. Alexander Vekonia, Meta wird vorgeworfen, mit Instagram und Facebook Jugendliche süchtig gemacht zu haben.
2: Insgesamt 29 US-Bundesstaaten haben Meta verklagt. 4 davon, nämlich Kalifornien, Colorado, Kentucky und New Jersey, führen jetzt stellvertretend einen Pilotprozess. Sie werfen dem Konzern vor, mit Funktionen wie endlos Scrollen, ständigen Benachrichtigungen und dem Zählen von Gefällt-mir-Reaktionen gezielt eine Abhängigkeit bei Minderjährigen erzeugt zu haben, mit teils schweren psychischen Folgen. Der Prozess soll rund 6 Wochen dauern. Ein Urteil wird für Anfang Oktober erwartet.
1: Sollte Meta verlieren, drohen dem Konzern Strafzahlungen von bis zu 1,4 Billionen US-Dollar, fast so viel wie sein gesamter Börsenwert. Meta selbst weist die Vorwürfe zurück. Noch diese Woche will die Regierung erklären, wie sie den Bäuerinnen und Bauern wegen der noch nie dagewesenen Dürre helfen will. NEOS-Chefin Meindl-Reisinger will jedenfalls nicht nach dem Gießkannenprinzip vorgehen. Auch Geld aus dem Katastrophenfonds soll nicht angegriffen werden, um Reserven für mögliche Hochwasser zu behalten. Die Koralmbahn hat mittlerweile auch einen Effekt auf die Südautobahn. Dank ihr sind dort nämlich heuer im ersten Halbjahr weniger Autos unterwegs gewesen, konkret um fast 5%. Das ist weit mehr als der Rückgang im gesamten Österreichschnitt, zeigt eine Analyse des Verkehrsclub Österreich. Besonders stark zurückgegangen ist der Autoverkehr auf der Kärntner Seite mit über 6%. Google hat sich zum Training künstlicher Intelligenz ein riesiges Datenpaket des pleitegegangenen US-Billigfliegers Spirit Airlines gesichert. Dafür hat der Tech-Riese umgerechnet fast 9 Millionen Euro gezahlt. Bekommen hat der Konzern dafür unter anderem 100 Millionen E-Mails und 500 Millionen Chats über die Messaging-Plattform Microsoft Teams. Alle personenbezogenen Daten werden laut Google entfernt.
2: Vom Tiroler Unterland bis zum Mostviertel ist es größtenteils trüb und regnerisch und das geht auch am Nachmittag so weiter bei Temperaturen von 16 bis 22 Grad. Im Rest Österreichs wechseln zumindest Wolken und Sonne ab, Regenschauer gibt es hier zwar weniger, am Nachmittag ziehen aber trotzdem einzelne Gewitter durch. Die Höchstwerte im Rest des Landes liegen bei 21 bis 27 Grad.
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3: mit Markus Bolletz. Wien A23 Südosttangente in Richtung Hirschstetten. Beim Knoten Kaisermühlen gibt es auf der Abfahrt zur A22 derzeit eine Sperre. Grund dafür ist eine Ölspur. Ihr müsst hier mit entsprechenden Behinderungen rechnen. A22 Zubringer Nordbrücke. Hier gibt es Richtung Brünnerstraße wegen Gleisbauarbeiten nach wie vor Stau und etwa 15 Minuten Zeitverlust zwischen dem Knoten Floridsdörfer und Brünnerstraße. Und noch nach Tirol A12 Winterlautobahn Richtung Deutschland zwischen Mils-Schönwies und Ötztal-Hamming Stau und 15 Minuten Zeitverlust wegen Bauarbeiten. B171 Tiroler Straße Richtung Innsbruck zwischen Hamming und Silz aktuell Stau wegen Bauarbeiten und 40 Minuten Zeitverlust. Ich wünsche, wo es geht, viel Geduld und trotzdem gute und sichere Fahrt.
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5: Wir starten in die Top 11 mit Ariana Grande. Für die ist nämlich bald mal Schluss mit Touren. Sie hat in London jetzt gerade ihre letzten 10 Eternal Sunshine Shows gestartet und sich dort ziemlich emotional von ihren Fans verabschiedet. Nach der Tour gönnt sie sich nämlich erstmal eine längere Pause. Sie hat ihren Fans gesagt, dass sie jede einzelne Sekunde der letzten 10 Shows genießen will. Und ehrlich gesagt, nach so einer langen Tour klingt ein bisschen Ruhe gar nicht schlecht. Heute unser Platz 11.

Die Radio 1 Top 11 um 11. Taylor Swift als Verkehrsrisiko. Klingt erstmal ein bisschen wild, genau das haben sich aber Forschende gerade genauer angeschaut. In den USA gab es an den Tagen, an denen große Alben erschienen sind, rund 15% mehr Verkehrstote als sonst. Gleichzeitig ist das Musikstreaming um 43% gestiegen. Die Vermutung, Leute suchen am Steuer vielleicht noch schnell das neue Album am Handy raus und sind dadurch abgelenkt. Bewiesen ist der Zusammenhang allerdings nicht, aber nur zur Sicherheit, während dem Mitperformen beim nächsten Song die Hände am Lenkrad lassen. Platz 8.

Cher. Immer wieder schön hier auf Radio One. Sam Smith ist ziemlich relatable unterwegs. Er sagt nämlich Badewanne statt Bar. Er hat scheinbar keine Lust mehr, jeden Abend unterwegs zu sein. Früher war er ständig in Bars und tanzen und heute schaut ein typischer Abend eher so aus. Sofa, Netflix, Badewanne und früh ins Bett. Wobei, ganz raus aus der Stadt ist er nicht. In New York gibt es ein paar lesbische Bars, die er nach wie vor gerne mag, sagt er. Und bald laufen da auch vielleicht seine neuen Songs. Diesen Freitag kommt nämlich sein neues Album Hazel Eyes raus, benannt nach den haselnussbraunen Augen seines Verlobten. Und um den geht's auch im nächsten Song, Platz 7.

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8: Vom Tiroler Unterland bis zum Ostviertel ist es größtenteils trüb und regnerisch und das geht auch am Nachmittag so weiter bei Temperaturen von 16 bis 22 Grad. Im Rest Österreichs wechseln zumindest Wolken und Sonne ab, Regenschauer gibt's hier zwar weniger, am Nachmittag ziehen aber trotzdem einzelne Gewitter durch. Die Höchstwerte im Rest des Landes liegen bei 21 bis 27 Grad.
9: Weiter geht's mit den Top 11 um 11 und der Countdown zum Frequency Festival in St. Pölten, der rennt. Ab Donnerstag geht's los. Und er ist auch mit dabei. Am Freitag steht Tom Odell auf der Bühne. Also falls du bei Another Love schon automatisch mitsingst, das könnte dein Frequency-Moment werden. Jetzt hörst du den Song auch hier bei uns. Schon mal zum Üben. Au.

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Ab Donnerstag geht's in St. Pölten wieder los mit dem Frequency Festival. Im Moment machen sich dafür gerade die Einsatzkräfte bereit. Bis zu 140.000 Besuchende werden an den 3 Tagen erwartet. Das Rote Kreuz ist mit bis zu 130 Leuten vor Ort. Dazu kommen dann noch Polizei- und Drohnenteams, die sich gerade noch final abstimmen. Also, Festival kann kommen.

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1: Mit Hannes Harp. In Österreich gibt es so wenig Asylerstanträge wie seit 10 Jahren nicht mehr, heißt es heute aus dem Innenministerium. Im Juli hat das Ministerium nur 244 Fälle registriert. Das ist um rund 65% weniger als zur gleichen Zeit im Vorjahr. Vor allem die Operation Fox an der Grenze zu Ungarn habe stark dazu beigetragen, die illegale Migration zurückzufahren, sagt heute Innenminister Kahner.
2: Dass eben auch österreichische Polizisten im Grenzraum in Ungarn auf ungarischer Seite hier ihren Dienst tun. Das sind rund 30 Polizistinnen und Polizisten, die auf ungarischem Staatsgebiet mit ungarischen Kolleginnen und Kollegen hier gegen illegale Migration auch kämpfen.
1: Wurden im Zeitraum von Jänner bis Mitte August 2023 noch knapp 16.000 Fremde im Burgenland angehalten, waren es heuer in dieser Zeit nur 340 Menschen, so Kahner. US-Präsident Trump verliert immer mehr Fans. Nur noch 33% sind mit Trump zufrieden, 64% unzufrieden, zeigen aktuelle Umfragen. Das ist der niedrigste Wert seiner aktuellen Amtszeit und der schlechteste seit Dezember 2017. Als Hauptgrund gilt die Sorge, dass der Krieg der USA mit dem Iran noch lange andauern wird. Rund 80% der Befragten rechnen mit einem langen Konflikt. Gute Nachrichten gibt's für die gut 250.000 Beschäftigten im Tourismus. Ab Oktober gilt der neue Kollektivvertrag. Darauf haben sich Arbeitgeber und Gewerkschaft nun geeinigt. Die Löhne und Gehälter steigen im Schnitt um gut 3%. Lehrlinge können sogar mit einem Plus von fast 3,5% rechnen. Besonders Lehrlinge und die niedrigsten Löhne steigen am meisten, freut sich die Gewerkschaft wieder. Zusätzlich gibt es für den Großteil der Beschäftigten eine fixe Prämie und die Möglichkeit einer freiwilligen, steuerfreien Prämie. Der City Airport Train zwischen dem Wiener Flughafen und dem Stadtzentrum stellt früher als geplant auf Busse um. Grund ist der schwere Kabelbrand auf der Bahnstrecke. Die Busse fahren ab kommender Woche im 12-Minuten-Takt, derzeit noch alle 30 Minuten gleich wieder Zug. Im Herbst nächsten Jahres soll der CAT dann mit Doppelstockzügen ein Comeback auf der Schiene haben. Viele Wolken und immer wieder Regenschauer gibt's von Innsbruck bis in die Obersteiermark. Auch wer rund um den Wienerwald unterwegs ist, muss immer wieder damit rechnen, dass es nass wird. Viele Wolken und Regenschauer sind auch im Osten und im Norden Österreichs möglich. Dazwischen kommt aber auch die Sonne raus. Länger Sonne gibt's in Vorarlberg, ganz im Osten und im Süden Österreichs. Am Thermometer stehen heute noch maximal 19 bis 27 Grad.
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0: Brünner Straße. Zudem ist aktuell nur das Rechtsabbiegen auf die Brünner Straße in Richtung Zentrum möglich. Ausweichen könnt ihr deshalb über die Katzuschicker Straße. Steiermark A2 Südautobahn in Richtung Wien. Zwischen Hartberg und Lafnitztal-Oberwart gab es einen Verkehrsunfall. Hier ist nur die Überholspur frei, müsst mit entsprechenden Behinderungen rechnen. Oberösterreich A1 Westautobahn Richtung Deutschland. Zwischen Mondsee und Talgau stauen 15 Minuten Zeitverlust im Baustellenbereich. Und 10 Minuten Plus auch auf der A7 Mühlkreisautobahn Richtung Westautobahn zwischen der Salzburger Straße und dem Knoten Linz. Abschließend noch nach Kärnten. B98 Milstädter Straße. In beiden Fahrtrichtungen kommt es nach einem Unfall zu wechselseitigen Anhaltungen zwischen Milstadt und Döbriach. Ich wünsche, wo es geht, viel Geduld und trotz allem gute und sichere Fahrt.
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11: Mit Hannes Haab. Die Rekorddürre belastet auch die heimischen Obst- und Gemüsebauern. Beim Obst rechnen die Bauern mit einem Drittel weniger Ernte, etwa bei Äpfeln, Birnen oder Zwetschgen. Die Gemüsebauern befürchten sogar fast die Hälfte weniger Ertrag. Für die Landwirte generell ist die Situation heuer finanziell besonders herausfordernd, sagt uns Landwirtschaftskammerpräsident Josef Moosbrugger.
12: Sie brauchen schon substanzielle Mittel aus den letzten Jahren, um den laufenden Betrieb abzudecken und gar nicht darüber zu reden, wenn ich nächstes Jahr ernten will, dann muss ich Monate vorher Saatgut kaufen, dann muss ich Düngemittel kaufen, dann brauche ich jetzt Futtermittel, damit ich die Tiere über den Winter bringen kann. Das muss man sich einmal in die Lage versetzen. Daher, es braucht frisches Geld für die Bauernfamilie.
11: Es braucht auch dringend das angekündigte Klimaschutzgesetz, fordert Moosbrugger. In Österreich gibt es so wenig Asylanträge wie seit 10 Jahren nicht mehr, heißt es heute aus dem Innenministerium. Im Juli hat das Ministerium nur 244 Fälle registriert. Das ist um rund 65% weniger als zur gleichen Zeit im Vorjahr. Wurden im Zeitraum von Jänner bis Mitte August 2023 noch knapp 16.000 Fremde im Burgenland angehalten, waren es heuer in dieser Zeit nur fast 340 Menschen, sagt Innenminister Kahner. Die Koralmbahn verbindet seit Dezember Klagenfurt und Graz. Der Autoverkehr auf der A2 der Südautobahn zwischen Kärnten und der Steiermark ist seitdem leicht zurückgegangen, sagt die ASFINAG. Neben der Bahn haben wahrscheinlich aber auch einige wegen der Generalsanierung der Tunnelkette Park das Auto stehen gelassen. Um genau zu sagen, wie stark der Verkehr wegen der Koralmbahn abnimmt, braucht es aber noch mehr Zeit, heißt es von der ASFINAG. Der Verkehrsclub Österreich fordert außerdem von den Unternehmen mehr Anreize, damit Pendlerinnen und Pendler auf den Zug umsteigen. In der südspanischen Stadt Granada hat es am Vormittag wieder ein mittelschweres Erdbeben der Stärke 4,8 gegeben. Teile der Alhambra sind vorsichtshalber evakuiert worden. In der Stadt sind teilweise Fassadenteile und Ziegel heruntergefallen. 3 Menschen sind leicht verletzt, mehrere Autos sind beschädigt worden. Viele Wolken und immer wieder Regenschauer gibt's von Innsbruck bis in die Obersteiermark. Viele Wolken und Regenschauer sind auch im Osten und im Norden Österreichs möglich. Am Abend gibt es zum Teil Dauerregen. Regen-Hotspot ist rund um Salzkammergut. Stellenweise können auch Muren und Überflutungen dabei sein. Morgen wird's zeitweise sonnig bei maximal 24 bis 32 Grad.
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13: Mit Aline Sturm. Wir starten in Wien auf der A23 Südostangente Richtung Hirschstetten zwischen der Hansumkurve und Knotenbrater. Da staut es aktuell noch unverliert um die 10 Minuten Zeit. B1 Wiener Straße auf der rechten Wienzeile Richtung Wien Zentrum zwischen Guldenbrücke und Braunschweiggasse aktuell Verzögerungen nach einem Unfall. Gerersdorfer Straße in beiden Richtungen zwischen Rutnergasse und Grenzweg Stau nach einem Unfall. Oberösterreich A1 Westautobahn Richtung Deutschland zwischen Mondsee und Thalgau staunt bis zu 10 Minuten Zeitverlust. A25 Welser Autobahn Richtung Haid zwischen Weißkirchen, Machtrenk Ost und Parkplatz Sinnersdorf Süd staunt bis zu einer halben Stunde Zeitverlust nach einem Unfall. B139 Kremstalstraße Richtung Traun zwischen Umfahrung Traun und A1 Traun Stau und bis zu 20 Minuten Zeitverlust. Sonst kommt ihr aber überall gut voran. Wir wünschen eine gute und vor allem sichere Fahrt.
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1: Na, dann genießen wir mal die etwas kühleren Temperaturen, die wir momentan haben. Es geht nämlich dann wieder ordentlich rauf gegen Ende der Woche mit Temperaturen über 30 Grad. Ich wünsche dir einen schönen Nachmittag mit Radio 1.
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0: 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Du hast vielleicht schon davon gehört, es gibt nicht nur eine neue Verpackungsverordnung, sondern es gibt auch eine Reform der europäischen Führerscheinregeln. Die betrifft mehrere Bereiche, vom klassischen B-Führerschein über Wohnmobile bis hin zu LKW und Bussen. Johann Kopinitz, Leiter der ABÖ Rechtsabteilung. Was ändert sich denn jetzt?
1: Zum Beispiel die Regelung, dass der digitale Führerschein zukünftig EU-weit anerkannt werden wird. Das ist derzeit ja nur in Österreich der Fall. Die Probezeit für Fahranfänger wird europaweit vereinheitlicht auf 2 Jahre. Die Gültigkeitsdauer der Führerscheine wird vereinheitlicht auf 15 Jahre für PKW-Motorrad und LKW-Bus dann wird bei 5 Jahren liegen. Dann LKW-Führerschein ist dann möglich ab 18 Jahren und D-Führerschein, also für Bus, ab 21.
0: Okay, warum werden diese Regeln geändert? Was soll sich dadurch im Straßenverkehr verbessern?
1: Primär ging es, nachdem es eine europäische Regelung ist, um eine Vereinheitlichung europaweit. Das ist bis dato eine Regelungsmaterie, die Lenkberechtigungen, die Nationalkompetenzen betrifft. Hier war es der EU angelegen, einmal eine Vereinheitlichung herbeizuführen, dass man wirklich sagen kann, das ist in Europa jetzt in der Weise geregelt. Das hatten wir bis dato nicht.
0: Verstehe. Was ist für mich als Autofahrer jetzt besonders wichtig zu wissen, damit ich nicht unbeabsichtigt gegen eine neue Regel verstoße?
1: Man muss dann einfach beachten, zum Beispiel unbefristete Führerscheine wird es nicht mehr geben. Man hat dann seinen Führerschein längstens 15 Jahre und muss sich dann um eine Verlängerung bemühen. Das war man in Österreich, glaube ich, bis dato nicht gewohnt. Man muss auch aufpassen, weil bei schweren Verkehrsdelikten grenzüberschreitende Fahrverbote werden dann auch europaweit vollstreckbar sein. Das heißt, also ein Führerscheinentzug, der im EU-Ausland passiert, gilt dann grundsätzlich auch in Österreich.
0: Alles klar. Herr Kopinitz, vielen Dank für diese Information. Von uns von Radio One gibt es jetzt gleich den passenden Song zu diesem Thema. Zufall. Miles Smith, Drive Safe.

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15: Mit Aline Sturm. Wir starten in Wien auf der A23 Südost an Gente Richtung Hirschstetten zwischen der Hansumkurve und Knotenprater. Der Stau ist aktuell noch unverliert um die 10 Minuten Zeit. B1 Wiener Straße auf der rechten Wienzeile Richtung Wien Zentrum zwischen Guldenbrücke und Braunschweiggasse. Aktuell Verzögerungen nach einem Unfall. Gerersdorfer Straße in beiden Richtungen zwischen Rutnergasse und Grenzweg Stau nach einem Unfall. Oberösterreich A1 Westautobahn Richtung Deutschland zwischen Mondsee und Thalgau Stau und bis zu 10 Minuten Zeitverlust. A25 Welser Autobahn Richtung Haid zwischen Weißkirchen, Machtrenk Ost und Parkplatz Sinnersdorf Süd Stau und bis zu einer halben Stunde Zeitverlust nach einem Unfall. B139 Kremstalstraße Richtung Traun zwischen Umfahrung Traun und A1 Traun Stau und bis zu 20 Minuten Zeitverlust. Sonst kommt ihr aber überall gut voran. Wir wünschen eine gute und vor allem sichere Fahrt.
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0: von Hand gemacht, von Menschen gesungen, von einer ganz großen Tina Turner, Way of the World. Ready One, die neue Hit-Garantie. Und heutzutage ist er leider immer mehr künstlich und das nimmt schon sehr skurrile Ausmaße.
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0: KI-Firmen kaufen gerade massenhaft Bücher, nur um sie danach kaputt zu machen?
2: Es scheint so. Vor allem aus Deutschland gibt es Berichte über ungewöhnlich große Bestellungen von gebrauchten Büchern, hinter denen KI-Unternehmen vermutet werden. Die Bücher, die werden fürs Training eingescannt und beim sogenannten destruktiven Scannen teilweise auseinandergenommen.
0: Okay, noch einmal einen Schritt zurück. Warum brauchen KI-Firmen überhaupt Bücher?
2: Weil sie für ihre KI-Modelle immer größere Mengen an Text brauchen. Das öffentliche Internet ist als Trainingsmaterial irgendwann weitgehend ausgeschöpft und die Bücher, die liefern dann jede Menge Inhalte, die online nicht frei verfügbar sind. Ist aber

Situation scharf in Süditalien. Hier ist Ready One, die neue Hit-Garantie. Die italienischen Behörden gehen in diesem Sommer nämlich verstärkt gegen illegal reservierte Strandplätze in Apulien vor. Insgesamt sind 180 Sonnenschirme an einem Strand beschlagnahmt worden, dazu auch ein Campingzelt und über 200 Heringe. Und wenn die Besitzer ausfindig gemacht werden, gibt es auch noch eine ordentliche Geldstrafe.

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9: Mit Hannes Harp. Nachhilfe für Schülerinnen und Schüler ist in Österreich längst das neue Normal geworden. Mehr als jedes dritte Kind hat im letzten Jahr Nachhilfe gebraucht. Das zeigen heute die Zahlen der Arbeiterkammer Wien. Bildung wird so zu einer privaten Budgetfrage, kritisiert Ilkem Erdost von der AK.
10: Ein Viertel der Eltern sagt uns, wir brauchen Nachhilfe, weil der Stoff im Unterricht nicht verstanden, nicht vermittelt oder weil der Unterricht ausgefallen ist. Das zeigt, hier werden nicht die Schwächen einzelner Kinder ausgeglichen. Hier reparieren Familien auf eigene Kosten und in ihrer eigenen Zeit, was das System offen lässt.
9: 720 Euro haben Eltern im Schnitt pro Kind für Nachhilfe ausgegeben. Viele Kinder brauchen auch immer früher, teilweise schon in der Volksschule Nachhilfe, sagt die AK. Die Rekorddürre belastet auch die heimischen Obst- und Gemüsebauern. Beim Obst rechnen die Bauern mit einem Drittel weniger Ernte, etwa bei Äpfeln, Birnen oder Zwetschgen. Die Gemüsebauern befürchten sogar fast die Hälfte weniger Ertrag, ist die Info der Landwirtschaftskammer. Für die Landwirte generell ist die Situation heuer finanziell besonders herausfordernd. Viele brauchen ihre Reserven aus dem Vorjahr auf, um den laufenden Betrieb zu decken. Daher braucht es schnelle Dürrehilfen für die Landwirte, fordert die Kammer. Wir können uns in Österreich auf die Strom- und Gasversorgung verlassen. Das ist die Info heute der Regulierungsbehörde E-Control. Im Vorjahr waren die Menschen in Österreich im Schnitt nur rund 16 Minuten ungeplant ohne Strom. Das ist der beste Wert seit Beginn der Aufzeichnungen im Jahr 2005. Bei Gas waren es sogar nur rund 2 Minuten. Häufigste Ursache für Stromausfälle waren netzbetreiberinterne Gründe, wie etwa Kabelschäden. Bei Gas liegt der Großteil der Störungen im Verteilernetz selbst, sagt die E-Control. Für die rund 250.000 Beschäftigten im Tourismus und in der Gastro steigen ab Oktober die Löhne und Gehälter. Im Schnitt um gut 3%, bei Lehrlingen sogar etwa 3,5%. Darauf haben sich Arbeitgeber und Gewerkschaft nach 10 Verhandlungen geeinigt. Zusätzlich gibt es eine steuerfreie Prämie von 275 Euro, wer etwa Vollzeit arbeitet. Für Lehrlinge macht die Prämie 175 Euro aus.
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9: Morgen gibt es zum Start in der Früh noch einige Wolken. Dazu gibt es 10 bis 19 Grad. Insgesamt wird der Mittwochmorgen aber sonnig mit maximal 26 bis 32 Grad. Ausnahme bleibt die Alpen-Nordseite mit ein paar Regenschauern. Am Nachmittag wird es auch im Süden Österreichs teils nass werden. Die Schauer bleiben aber die Ausnahme.
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13: mit Aline Sturm. Wir starten in Wien auf der A23 Südosttangente Richtung Hirschstetten zwischen der Hansenkurve und Knotenprater. Stau und bis zu 10 Minuten Zeitverlust. A4 Ostautobahn Richtung Tangente zwischen Knotenschwechat und Knotenprater ebenfalls 10 Minuten plus. Niederösterreich A1 Westautobahn Richtung St. Pölten zwischen St. Christophen und Rastplatz Kirchstetten. Da hat es einen Unfall gegeben, rechnet also auch hier mit Verzögerungen. Oberösterreich A7 Mühlkreis Autobahn Richtung Westautobahn zwischen Industriezeile und Knoten Linz. Abschnittsweise Stau und bis zu 20 Minuten Zeitverlust. A25 Welser Autobahn Richtung Haid zwischen Wels Nord und Weißkirchen Machtring Ost, Stau und bis zu 25 Minuten Zeitverlust. B1 Wiener Straße Richtung Linz zwischen Machtring und Hörsching, Stau und bis zu 10 Minuten Zeitverlust. Salzburg B1 Wiener Straße Richtung Salzburg zwischen Eugendorf und Meierwies, Stau und bis zu 10 Minuten Zeitverlust. Kärnten B111 Geiltalstraße in beiden Richtungen zwischen Streiach und Götschach, da gibt es aktuell Stau nach einem Unfall. Sonst kommt ihr aber überall gut voran. Wir wünschen eine gute und vor allem sichere Fahrt.
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neu von Harry Styles, American Girls, Radio One, die neue Hitgarantie. Okay, Spider-Man wird wahrscheinlich wieder der Rekordfilm des Jahres, das zeichnet sich schon ab, aber bei uns zieht auch nach wie vor echte Hausmannskost. Der neue Eberhofer-Film schlägt Spider-Man nämlich am ersten Wochenende. Das Steckerlfisch-Fiasko hat mehr als 80.000 Menschen in die heimischen Kinos gebracht. Von einem Fiasko also keine Rede. Man, jetzt abgesehen vom Birkenberger, der Simon Schwarz schlägt nämlich wieder alles, aber das schaust du dir am besten selber im Kino an. Ist empfehlenswert, der neue Eberhofer, Steckerlfisch-Fiasko.

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12: Mit Aline Sturm. Wir starten in Wien auf der A23 Südosttangente Richtung Hirschstetten zwischen der Hansenkurve und Knotenprater. Stau und bis zu 10 Minuten Zeitverlust. A4 Ostautobahn Richtung Tangente zwischen Knotenschwechat und Knotenprater ebenfalls 10 Minuten plus. Niederösterreich A1 Westautobahn Richtung St. Pölten zwischen St. Christophen und Rastplatz Kirchstetten. Da hat es einen Unfall gegeben, rechnet also auch hier mit Verzögerungen. Oberösterreich A7 Mühlkreisautobahn Richtung Westautobahn zwischen Industriezeile und Knoten Linz. Abschnittsweise Stau und bis zu 20 Minuten Zeitverlust. A25 Welser Autobahn Richtung Haid zwischen Wels Nord und Weißkirchen Machtring Ost, Stau und bis zu 25 Minuten Zeitverlust. B1 Wiener Straße Richtung Linz zwischen Machtring und Hörsching, Stau und bis zu 10 Minuten Zeitverlust. Salzburg B1 Wiener Straße Richtung Salzburg zwischen Eugendorf und Meierwies, Stau und bis zu 10 Minuten Zeitverlust. Kärnten B111 Geiltalstraße in beiden Richtungen zwischen Streiach und Götschach, da gibt es aktuell Stau nach einem Unfall. Sonst kommt ihr aber überall gut voran. Wir wünschen eine gute und vor allem sichere Fahrt.
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0: 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Für viele ist ja der Urlaub leider schon vorbei heuer, der Sommerurlaub. Ich habe es diesmal vermieden, meine Freunde mit Urlaubsfotos zu nerven. Wie ist das bei dir?
1: Nein, freue mich schon, weil ich denke, man kann immer Inspiration schöpfen, wo man als nächstes hinfahren kann.

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6: Mit Hannes Harp. Für die rund 250.000 Beschäftigten im Tourismus und in der Gastro steigen ab Oktober die Löhne und Gehälter. Im Durchschnitt um gut 3%, bei Lehrlingen sogar um etwa 3,5%. Darauf haben sich Arbeitgeber und Gewerkschaft nach 10 Verhandlungen geeinigt. Die Gewerkschaft ist dennoch mit dem Abschluss unzufrieden und kritisiert gleichzeitig die Arbeitsmarktpolitik der Regierung, sagt uns Wiederchef Roman Hebenstreit.
7: Faktum ist, dass die Regierung hier Beihilfe leistet, indem man quasi als Dealer die Droge Billigarbeitskraft aus Drittstaaten dauernd zur Verfügung stellt. Wenn wir das nicht beenden, werden sich weder die Arbeitsbedingungen noch die Einkommen für die Beschäftigten im Tourismus irgendwann verbessern. Wir haben genügend Menschen, ja, wir haben keinen Menschenmangel, wir haben einen Mangel an Menschen, die bereit sind, in dieser Branche zu arbeiten.
6: Von einem fairen Kompromiss spricht dagegen die WKO. Positiv laut Hotelvereinigung ist auch eine steuerfreie Prämie von 275 Euro, wer Vollzeit arbeitet. Lehrlinge bekommen 175 Euro Prämie. 720 Euro geben Eltern im Schnitt pro Kind für private Nachhilfe im Jahr aus. Das zeigt heute das Nachhilfebarometer der Arbeiterkammer. Nachhilfe ist zudem das neue Normal. Über jedes dritte Kind in Österreich hat im Vorjahr Hilfe beim Lernstoff gebraucht. 3/4 der Schülerinnen und Schüler lernen fast täglich mit ihren Eltern. Für die AK hat hier das Bildungssystem versagt. Es braucht etwa ganztägige Angebote und mehr Förderunterricht an den Schulen. Eine Tragödie hat es wahrscheinlich in der Nacht in Kumberg östlich von Graz gegeben. Ein 37-Jähriger soll seine 8-jährige Tochter mit einem Messer so schwer verletzt haben, dass das Mädchen wenig später im LKH Graz gestorben ist. Die Polizei hat ihn festgenommen. Die Mutter war zum Tatzeitpunkt im Haus, blieb aber unverletzt. Die Hintergründe der Tat sind noch unklar. Fußball. LASK-Teamchef Didi Kübauer hat verlängert. Er hat einen Vertrag bis 2029 unterschrieben. Der LASK hat gleich die Verträge mit dem ganzen Trainerteam rund um Kübauer verlängert. Damit setzt der heimische Meister und Cupsieger ein starkes Zeichen. Morgen Abend steht für die Linzer das erste Champions League Playoff-Hinspiel gegen Celtic Glasgow am Programm. Morgen gibt es zum Start in der Früh noch einige Wolken, dazu gibt es 10 bis 19 Grad. Insgesamt wird der Mittwochmorgen aber sonnig mit maximal 26 bis 32 Grad. Ausnahme bleibt die Alpen-Nordseite mit ein paar Regenschauern. Am Nachmittag wird es auch im Süden Österreichs teils nass werden, die Schauer bleiben aber die Ausnahme.
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8: mit Aline Sturm. Aktuell sind uns keine Staus, keine Störungen gemeldet worden. Ihr kommt also überall gut voran. Wir wünschen eine gute und vor allem sichere Fahrt.
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10: Ich habe es wirklich oft probiert, aber Rubriks Zauberwürfel hat immer nur eine durchgehende Farbe hergegeben. Vielleicht war ich zu ungeduldig, aber die 80er haben halt auch so viele spannende Dinge zu bieten gehabt, vor allem Musik. Und wir haben jede Menge davon. Freuen Sie sich jetzt mit mir auf Lionel Richie, Toto, Christo Berg und hier ist Mitch Ure.

1984 hat Bruce Springsteen diesen Song veröffentlicht, Cover Me. Das ist die Geschichte der Suche nach einem Liebhaber in einer rauen Welt. Irgendwie ein zeitloses Thema. Hier ist die Radio 1 80er Show mit Christian Brunner und wir steigern jetzt mal den Energiepegel. Das Album zu diesem Song ist 1989 erschienen und heißt Trash. Und wenn Sie mich fragen, komplett irreführend, denn dieser Song ist alles andere als Müll. Poison von Alice Cooper hat es sogar in die VW-Werbung geschafft. Und in unsere Sendung sowieso.

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0: zu glauben, die Melodie dieses Songs ist in nur 10 Minuten entstanden. Dafür ist es aber wirklich ein mächtiger All-Time-Favorite geworden. Toto mit Africa in der Radio 1 80er Show. Gleich bei uns etwas für Softies, Kenny Rogers und Dolly Parton. Außerdem Mike and the Mechanics und Howard Jones.
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What is Love? Diese Frage stellen sich nicht nur Musikerinnen und Musiker bis heute. 1983 hat Howard Jones seine Musik dazu beigesteuert. Hoffentlich hat er eine Antwort gefunden. Mike Rutherford hatten wir heute schon mal mit Genesis. In den 80ern hat er sich mit seiner anderen Band Mike and the Mechanics ein zweites Standbein aufgebaut. The Living Years aus dem Jahr 1988 handelt vom ungelösten Konflikt eines Sohnes und seinem Vater. Übrigens autobiografisch für Songwriter B.A. Robertson. Mike Rutherford und seine Jungs hat das bis an die Spitze der Charts gebracht. Und natürlich in die Radio 1 80er Show.

0: Country-Songs haben sich in den 80ern in den österreichischen Charts durchaus gut gemacht. Kenny Rogers und Dolly Parton waren mit Islands in the Stream 18 Wochen mit dabei. Beste Platzierung Nummer 1. Apropos Nummer 1 Hits, da haben wir noch viel mehr davon in der Radio 1 80er Show. Lips Inc., The Power Station und Dionne Warwick. Gleich.
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0: Das Auto oder das Badehoserl? Entscheiden Sie selbst, womit David Hasselhoff in den 80ern eine bessere Figur gemacht hat. Kult gab's damals jedenfalls jede Menge.
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2: Früher galt die Devise, wer nicht brav war, durfte nicht raus zum Spielen. Da saß man dann zu Hause dumm herum und konnte weder Fahrrad fahren noch Fußball spielen. Oh Mann. Ich weiß, was Sie jetzt denken, und Sie haben recht. Heutzutage möchte kein Kind freiwillig zum Spielen raus, sondern sitzt lieber am Rechner. Als Strafe schicken Eltern ihre Kinder jetzt bewusst vor die Tür. Damals wie heute lockte das gute alte Fernsehen mit seinen TV-Helden. Während die Programme der 70er noch mit Bonanza, Catweasel, Heidi und Kimba vor allem das junge Publikum begeisterten, wollten die Kids der 80er etwas mehr Action. Das A-Team, Knight Rider, MacGyver, Airwolf und Colt Seavers waren damals die Helden.
3: Ich bin bereit, wenn Kit es auch ist.
4: Meine Sensoren lauten ein verletztes Lebewesen, 3 Meter von uns entfernt.
2: Auch ein gewisser cooler Detektiv namens Magnum, falls man den noch kennt. Die 80er brachten uns auch die Miniserie. Mehrere Abende saß die Familie zusammen und folgte Abenteuern wie das Boot, Shogun oder Fackeln im Sturm. Übrigens verdanken viele Hollywood-Stars ihre Karriere kleineren Auftritten in TV-Serien. Allen voran Leonardo DiCaprio, Tom Hanks oder auch der unvergessene Robin Williams. Die Kultserien im Fernsehen. Auch ein Teil vom Kult der 80er.
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1: Mit Hannes Harp. Nach einem Cyberangriff auf die Arbeiterkammer Oberösterreich sollen auch die Daten von fast 300.000 Mitgliedern der AK Salzburg abgeflossen sein. Dabei gibt es kein Leck in Salzburg. Betroffen sollen die Mitgliederdaten sein, die von Oberösterreich für das gemeinsame Mitgliederverwaltungssystem verarbeitet wurden, heißt es. Weil die Cyberangreifer ihre Spuren gut verwischt haben, ist derzeit unklar, ob die Datensätze tatsächlich abgefragt wurden. Die AK empfiehlt ihren Mitgliedern, die kommenden Wochen besonders auf Betrugsschreiben wie angebliche Bonusaktionen oder Gewinnspiele aufzupassen. Die Preise für Benzin und Diesel an den Zapfsäulen hängen immer weniger mit dem Rohölpreis zusammen. Das steht heute in einer Analyse der Bank Austria. Der Rohölpreis ist seit Mai um ein gutes Fünftel zurückgegangen. Die Treibstoffe sind dagegen nur um 5% günstiger geworden. Das liegt vor allem an knappen Kapazitäten bei den Raffinerien und dass es etwa im Nahen Osten oder in Russland Produktionsausfälle oder Engpässe gegeben hat, sagen die Ökonomen. Deutschland rüstet bei der Drohnenabwehr auf. Der deutsche Innenminister Dobrindt hat heute ein neues Technologiezentrum Drohnensicherheit eröffnet. Bis zu 10 Millionen Euro will Deutschland die kommenden Jahre für Forschung im Bereich Drohnenabwehr ausgeben. Hintergrund ist unter anderem der versuchte Drohnenanschlag auf den Flughafen Leipzig. Wir können uns in Österreich auf die Strom- und Gasversorgung verlassen. Das ist die Info heute der Regulierungsbehörde E-Control. Im Vorjahr waren die Menschen in Österreich im Schnitt nur rund 16 Minuten ungeplant ohne Strom. Das ist der beste Wert seit Beginn der Aufzeichnungen im Jahr 2005. Bei Gas waren es sogar nur rund 2 Minuten. Häufigste Ursache für Stromausfälle waren Netzbetreiber interne Gründe, wie etwa Kabelschäden. Bei Gas liegt der Großteil der Störungen im Verteilernetz selbst, sagt die E-Control. Morgen gibt es zum Start in der Früh noch einige Wolken. Dazu gibt es 10 bis 19 Grad. Insgesamt wird der Mittwochmorgen aber sonnig mit maximal 26 bis 32 Grad. Ausnahme bleibt die Alpen-Nordseite mit ein paar Regenschauern. Am Nachmittag wird es auch im Süden Österreichs teils nass werden. Die Schauer bleiben aber die Ausnahme.
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3: In den 80ern haben wir noch geglaubt, die Jedi-Ritter aus Star Wars haben endgültig gesiegt. Gut, mittlerweile wissen wir das besser und sie kämpfen auf Streaming-Diensten noch immer. Eines ist aber unbestritten, die Kulthits der 80er sind unbesiegbar. Die laufen und laufen und laufen. Hier sind Midnight Oil, The Eurythmics und den Anfang macht die Human League mit Human.

Auch Australien hat in den 80er Jahren große Hits beigesteuert. Midnight Oil aus Sydney mit ihrer bekanntesten Hitsingle Bats Are Burning in der Radio 1 80er Show. Eigentlich heißt sie Kim Smith. Von 1981 bis 1988 war sie aber als Kim Wilde erfolgreich. Hits wie You Came, You Keep Me Hanging On oder auch Four Letter Word hören sie regelmäßig bei uns im Programm. In den 90ern war es dann eher ruhig um Kim, da hat sie sich als Landschaftsgärtnerin versucht, ehe sie es dann in den 2000ern nochmal mit einem Comeback versucht hat. Zum Beispiel gemeinsam mit Nina. Kommerziell am erfolgreichsten war sie unter anderem mit ihrem 1981er Chart-Hit Kids in America. Jetzt in der Radio 1 80er Show. Okay.

0: ganz mieses Gefühl bei der Sache. Okay, das ist lange her. Eigentlich habe ich ein sehr gutes Gefühl bei der Sache.
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0: Möge die Macht mit euch sein.

0: Die 80er Flamme der Bengals brennt noch immer lichterloh. Eternal Flame in der Radio 1 80er Show. Beatles-Ikone George Harrison gleich bei uns mit seinem Solo-Hit Got My Mind Set on You. Außerdem ZZ Top und Alpha Will.
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Deutschland Platz 1, Schweiz Platz 1, in Österreich immerhin Platz 4. Die deutsche Band Alpha Will hat sich mit Big in Japan einen Platz in den All-Time-Favorites der 80er gesichert. Zurückhaltung und Bescheidenheit, jetzt in der Radio 1 80er Show. George Harrison war genau das, aber noch viel mehr, nämlich ein großartiger Musiker. Von den vier Beatles ist er der ruhigste gewesen und dennoch würde im Songkatalog der vier Pilzköpfe Essentielles fehlen, wäre George Harrison nicht dabei gewesen. Denken wir an Songs wie Norwegian Wood, Here Comes the Sun, Magical Mystery Tour oder natürlich auch an seine Solo-Hits wie diesen hier, veröffentlicht lange nach dem offiziellen Ende der Beatles. Hier ist Got My Mind Set on You in der Radio 1 80er Show.

0: von den Herren mit den langen Bärten, ZZ Top in der Radio 1 80er Show. Gleich kommen ein paar Songs, die garantiert keinen Bart haben. Die Bee Gees, Michael Jackson und Tina Turner.
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0: Commodore 64 und Atari XL. Die 8-Bit-Computer haben in den frühen 80ern ihren Siegeszug in die Wohnzimmer begonnen. Und die Spiele von damals sind noch immer Kult. Apropos Kult.
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0: Aber ehrlich gesagt, waren die 80er nicht nur cool, sondern buchstäblich eiskalt. Ich weiß, was Sie jetzt denken und Sie haben recht. Das Thema Eis sorgte für die gewisse Abkühlung und war in sämtlichen Versionen bei allen beliebt. Im Kino waren Filme wie Fire and Ice und die Sexfilmchen der Eis am Stiel-Reihe vertreten. Und wenn man schon im Kino saß, dann sah man vor dem Film immer den coolen Eiscreme-Werbeclip zum 80er-Hit Like Ice in the Sunshine von Beagle Music Limited. Eis, wohin das Auge blickte. Während heutzutage unglaublich teure amerikanische Eiskreationen in kleinen Bechern begehrt sind, gab es in den 80ern an fast jeder Ecke Eis am Stiel mit lustigen Namen. Als junger Mensch hielt man Ausschau nach dem Eisfähnchen an jeder beliebigen Gaststätte, klingelte am Thekenfenster und kaufte dort seine Milchflip, Braunen Bär, Ed von Schleck oder Dolomiti. Übrigens erleben diese eiskalten Klassiker wieder ein Comeback. Eis und Like Ice in the Sunshine. Auch ein Teil vom Kult der 80er.
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Schlangen. Warum mussten es ausgerechnet Schlangen sein? Also ich habe mich einfach hinreißen lassen. Entschuldigung. Die Kulthits der 80er in der Radio One 80er Show. Und hier haben wir den nächsten für Sie ausgegraben.

0: Wer nach dem Saturday Night Fever der 70er geglaubt hat, dass die Bee Gees ihre beste Zeit nun hinter sich hätten, wurde bald eines Besseren belehrt. You Win Again war in den 80ern der kommerziell erfolgreichste Song der Band. Die Kulthits der 80er, jede Woche hier bei uns in der Radio One 80er Show. Ich bin Christian Brunner, freuen Sie sich mit mir schon demnächst auf Songs von Madonna, Phil Collins, Cyndi Lauper und vielen anderen mehr.
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1: Mit Hannes Harp. Nach einem Cyberangriff auf die Arbeiterkammer Oberösterreich sollen auch die Daten von fast 300.000 Mitgliedern der AK Salzburg abgeflossen sein. Dabei gibt es kein Leck in Salzburg. Betroffen sollen die Mitgliederdaten sein, die von Oberösterreich für das gemeinsame Mitgliederverwaltungssystem verarbeitet wurden, heißt es. Weil die Cyberangreifer ihre Spuren gut verwischt haben, ist derzeit unklar, ob die Datensätze tatsächlich abgefragt wurden. Die AK empfiehlt ihren Mitgliedern, die kommenden Wochen besonders auf Betrugsschreiben wie angebliche Bonusaktionen oder Gewinnspiele aufzupassen. Die Preise für Benzin und Diesel an den Zapfsäulen hängen immer weniger mit dem Rohölpreis zusammen. Das steht heute in einer Analyse der Bank Austria. Der Rohölpreis ist seit Mai um ein gutes Fünftel zurückgegangen. Die Treibstoffe sind dagegen nur um 5% günstiger geworden. Das liegt vor allem an knappen Kapazitäten bei den Raffinerien und dass es etwa im Nahen Osten oder in Russland Produktionsausfälle oder Engpässe gegeben hat, sagen die Ökonomen. Deutschland rüstet bei der Drohnenabwehr auf. Der deutsche Innenminister Dobrindt hat heute ein neues Technologiezentrum Drohnensicherheit eröffnet. Bis zu 10 Millionen Euro will Deutschland die kommenden Jahre für Forschung im Bereich Drohnenabwehr ausgeben. Hintergrund ist unter anderem der versuchte Drohnenanschlag auf den Flughafen Leipzig. Wir können uns in Österreich auf die Strom- und Gasversorgung verlassen. Das ist die Info heute der Regulierungsbehörde E-Control. Im Vorjahr waren die Menschen in Österreich im Schnitt nur rund 16 Minuten ungeplant ohne Strom. Das ist der beste Wert seit Beginn der Aufzeichnungen im Jahr 2005. Bei Gas waren es sogar nur rund 2 Minuten. Häufigste Ursache für Stromausfälle waren netzbetreiberinterne Gründe, wie etwa Kabelschäden. Bei Gas liegt der Großteil der Störungen im Verteilernetz selbst, sagt die E-Control. Morgen gibt es zum Start in der Früh noch einige Wolken. Dazu gibt es 10 bis 19 Grad. Insgesamt wird der Mittwochmorgen aber sonnig mit maximal 26 bis 32 Grad. Ausnahme bleibt die Alpen-Nordseite mit ein paar Regenschauern. Am Nachmittag wird es auch im Süden Österreichs teils nass werden. Die Schauer bleiben aber die Ausnahme.
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